0: Allô? Hallo, ich habe etwas verloren. Hallo,
1: kannst du mich helfen?